0: Gorleben ruft. Der Castor kommt. Wir stellen uns quer. 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
1: Noch.
0: Die Ereignisse überschlagen sich. Um 11.45 Uhr haben sie deutsche und französische Atomkraftgegnerinnen angekettet in Frankreich. Der Castor steht.
2: Radioactivity and radioactive materials have many peacetime uses.